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1: Mit Hannes Haab. Mehr Einsatz für Frieden im Nahen Osten, das fordert Chinas Staatschef Xi von den Mitgliedern der BRICS-Staaten heute am Gipfeltreffen in Indien. China selbst sei bereit, mehr für Frieden etwa in der Golfregion beizutragen. Die Länder der Gruppe der BRICS-Staaten verurteilen einseitige Kriege, ohne jedoch konkrete Länder zu nennen. Das steht im Entwurf einer gemeinsamen Gipfelerklärung, sagen Insider. Zu den BRICS-Staaten gehören etwa Brasilien, Indien, China und auch Russland als aufstrebende Schwellenländer der Welt. US-Präsident Trump sorgt wieder einmal für Wirbel, dieses Mal in Irland und Großbritannien. Denn Trump würde sehr gerne sehen, dass sich Irland und Nordirland wieder vereinigen, wie er nach dem Treffen mit dem irischen Regierungschef in Dublin sagt. Der Besuch von Trump in Irland wird von Protesten begleitet. Nach seiner Aussage befürchtet die Polizei, dass noch mehr Menschen daran teilnehmen werden. Ein klares Nein kommt heute von Bildungsminister Christoph Wiederkehr zu kürzeren Sommerferien, wie sie Wirtschaftskammerpräsidentin Martha Schulz fordert. Kinder und Jugendliche würden ausreichend Zeit brauchen, um Kraft und Energie für das neue Schuljahr zu tanken, sagt Wiederkehr. Außerdem würde man mit der zweiwöchigen Sommerschule auch die Betreuung erleichtern. Ebenso mit den Sommercamps in Wien. Hier wünscht sich Wiederkehr, dass diese Camps österreichweit ausgebaut werden. Nach 30.000 Kilometern hat ein fliegender Handymast seine Testmission beendet. Das kurz HAPS genannte 85 Meter lange Zeppelin-ähnliche unbemannte Luftschiff kann in der Stratosphäre in etwa 20 Kilometern Höhe geparkt werden. Der Handymast am Himmel kann dabei über Monate oder Jahre hinweg Handynetze über schwer erreichbare Gebiete oder über Katastrophengebieten aufbauen, verspricht der Hersteller. Erste Tests sind erfolgreich verlaufen.

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1: Mit Hannes Harp. Mehr Einsatz für Frieden im Nahen Osten, das fordert Chinas Staatschef Xi von den Mitgliedern der BRICS-Staaten heute am Gipfeltreffen in Indien. China selbst sei bereit, mehr für Frieden etwa in der Golfregion beizutragen. Die Länder der Gruppe der BRICS-Staaten verurteilen einseitige Kriege, ohne jedoch konkrete Länder zu nennen. Das steht im Entwurf einer gemeinsamen Gipfelerklärung, sagen Insider. Zu den BRICS-Staaten gehören etwa Brasilien, Indien, China und auch Russland als aufstrebende Schwellenländer der Welt. US-Präsident Trump sorgt wieder einmal für Wirbel, dieses Mal in Irland und Großbritannien. Denn Trump würde sehr gerne sehen, dass sich Irland und Nordirland wieder vereinigen, wie er nach dem Treffen mit dem irischen Regierungschef in Dublin sagt. Der Besuch von Trump in Irland wird von Protesten begleitet. Nach seiner Aussage befürchtet die Polizei, dass noch mehr Menschen daran teilnehmen werden. Ein klares Nein kommt heute von Bildungsminister Christoph Wiederkehr zu kürzeren Sommerferien, wie sie Wirtschaftskammerpräsidentin Martha Schulz fordert. Kinder und Jugendliche würden ausreichend Zeit brauchen, um Kraft und Energie für das neue Schuljahr zu tanken, sagt Wiederkehr. Außerdem würde man mit der zweiwöchigen Sommerschule auch die Betreuung erleichtern. Ebenso mit den Sommercamps in Wien. Hier wünscht sich Wiederkehr, dass diese Camps österreichweit ausgebaut werden. Nach 30.000 Kilometern hat ein fliegender Handymast seine Testmission beendet. Das kurz HAPS genannte 85 Meter lange Zeppelin-ähnliche unbemannte Luftschiff kann in der Stratosphäre in etwa 20 Kilometern Höhe geparkt werden. Der Handymast am Himmel kann dabei über Monate oder Jahre hinweg Handynetze über schwer erreichbare Gebiete oder über Katastrophengebieten aufbauen, verspricht der Hersteller. Erste Tests sind erfolgreich verlaufen.

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1: Mit Alexander Fekonja, guten Morgen. Fast täglich passieren schwere Unfälle mit E-Scootern. Österreichweit sind es heuer schon mehr als 2700 gewesen. Hauptunfallursache ist, dass die Fahrerinnen und Fahrer ihren E-Roller unterschätzen. Die häufigsten Verletzungen sind schwere Kopf- und Gesichtsverletzungen. Christoph Schönlechner vom ÖAMTC fordert deswegen einmal mehr eine Helmpflicht für alle.
2: Aktuell gilt eine Helmpflicht bis 16 Jahre, wobei halt diese Altersgruppe bei den verunglückten Zahlen nicht die Mehrheit ist. Und daher eben unsere Forderung, die Helmpflicht auf alle Altersgruppen auszuweiten.
1: Außerdem erinnert der Club daran, dass man auch, wenn man mit einem E-Scooter unterwegs ist, nüchtern sein muss. Im Untersuchungsausschuss zur Causa Pilnacek werden kommende Woche erstmals Politikerinnen befragt. Am Mittwoch ist die frühere Justizministerin Alma Zadic an der Reihe, am Donnerstag die amtierende Justizministerin Anna Sporer. Es geht um die Frage, ob sich die Politik nach dem Tod des früheren Spitzenbeamten Pilnacek in die Arbeit der Justiz eingemischt hat. Rund 8 Millionen Menschen wählen heute in Schweden ein neues Parlament. Umfragen vor der Wahl zeigen, dass die Sozialdemokraten wieder Chancen auf den Posten des Ministerpräsidenten haben. Das regierende Mitte-Rechts-Bündnis ist in den vergangenen Monaten hinter der Opposition gelegen, hat zuletzt aber wieder aufgeholt. Tennis, da hat sich Jelena Rybakina den Titel der US Open in New York geschnappt. Die Kasachin hat sich im Finale gegen die Belarusin Arina Sabalenka mit 6:4, 5:7 und 6:2 durchgesetzt und sich somit auch ihren dritten Major-Titel geholt. Ab Montag steht sie erstmals als Weltranglisten-Erste fest.

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1: Liebe Hörerfamilie von Radio VM1, muss man immer mit der Masse mitschwimmen? Haben Sie schon einmal etwas getan, nur weil alle anderen es auch tun? Viele Menschen, vielleicht auch wir selbst, haben manchmal das Gefühl, man möchte dazugehören, nicht auffallen, nicht als schwierig gelten, also macht man mit. Manchmal ist das ganz harmlos oder in diesem Moment sogar notwendig. Und manchmal merkt man erst später, eigentlich wollte ich das gar nicht. Eigentlich war das gar nicht meine Meinung. Es braucht Mut, gegen den Strom zu schwimmen. Nicht immer und auch nicht aus Prinzip. Man muss nicht bei allem anderer Meinung sein, nur um eigenständig zu wirken. Aber es gibt Situationen, in denen wir uns selbst die Frage stellen sollten, was denke eigentlich ich persönlich? Was halte ich selbst für richtig? Und wofür möchte ich stehen? Jesus war jedenfalls nicht jemand, der einfach mit der Masse mitgeschwommen ist. Er hat Menschen gesehen, die andere übersehen haben. Er hat Fragen gestellt, wo andere schon fertige Antworten hatten. Und manchmal hat er sich ganz bewusst gegen die Meinung der Mehrheit gestellt. Vielleicht ist das auch für uns eine Einladung, nicht immer sofort mitzulaufen, sondern gelegentlich stehen zu bleiben, nachzudenken und dann den eigenen Weg zu gehen und zu erkennen, auch wenn er vielleicht gerade nicht der bequemste ist. Denn manchmal beginnt Persönlichkeit genau dort, wo wir den Mut haben zu sagen, ich sehe das anders.

0: Liebe Zuhörerinnen und Zuhörer von Radio VM1, das Glück des Genug. Wir leben in einer Zeit, in der vieles nach einem einfachen Motto zu funktionieren scheint. Mehr ist besser. Mehr Erfolg, mehr Besitz, mehr Möglichkeiten, mehr Freizeit, mehr Genuss. Und doch frage ich mich manchmal, wann sagen wir eigentlich noch, es genügt? Dabei gibt es Menschen, die gar nicht viel besitzen und trotzdem zufrieden wirken. Und andere, die scheinbar alles haben, aber nie zur Ruhe kommen. Vielleicht liegt das Glück gar nicht darin, immer mehr zu erreichen. Vielleicht beginnt es dort, wo wir dankbar auf das schauen, was schon da ist. Ein Zuhause, Menschen, die uns mögen, Gesundheit, soweit sie uns geschenkt ist, ein gedeckter Tisch, ein neuer Morgen, wertvolle Freundschaften, ein erfüllter Arbeitsplatz. Das Wort genug klingt heute fast bescheiden. Dabei steckt darin eine große Freiheit. Denn wer sagen kann, ich habe bereits genug, muss nicht ständig dem Nächsten hinterherlaufen. Jesus hat einmal gefragt, was nützt es dem Menschen, wenn er die ganze Welt gewinnt, aber Schaden an seiner Seele erleidet? Vielleicht lädt uns dieser Sonntag dazu ein, einen Moment innezuhalten, nicht zu fragen, was noch fehlt, sondern dankbar wahrzunehmen, was bereits da ist. Denn manchmal liegt das größte Glück nicht im immer mehr, sondern ganz einfach im Genug.
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1: Mit Hannes Harb. Die im Juli gesenkte Mehrwertsteuer auf Grundnahrungsmittel bringt offenbar weniger als gedacht. Konkret ist nämlich nur knapp ein Viertel der tatsächlich gekauften Lebensmittel von der Steuersenkung überhaupt betroffen. Das zeigt eine neue OGM-Auswertung. Alexander Fekonia erklärt warum.
2: Grund dafür sind die vielen Ausnahmeregelungen. Zum Beispiel gilt der ermäßigte Steuersatz zwar für Weizenmehl, nicht aber für Roggenmehl. Auch bei Brot und Gebäck kommt es auf den Fett- und Zuckeranteil an. Für die Untersuchung haben mehr als 800 Personen ihre Kassenzettel eingeschickt. Mehr als 2000 Belege wurden ausgewertet. Das Ergebnis: Haushalte sparen sich im Schnitt nur 57 Euro im Jahr, deutlich weniger als die ursprünglich versprochenen bis zu 100 Euro.
1: Das Finanzministerium rechnet trotzdem weiter mit der geplanten Gesamtentlastung von 400 Millionen Euro. Die Ausnahmen seien bei dieser Schätzung nämlich schon eingerechnet gewesen, heißt es da. Rund 8 Millionen Menschen wählen heute in Schweden ein neues Parlament. Umfragen vor der Wahl zeigen, dass die Sozialdemokraten wieder Chancen auf den Posten des Ministerpräsidenten haben. Das regierende Mitte-Rechts-Bündnis ist in den vergangenen Monaten hinter der Opposition gelegen, hat zuletzt aber wieder aufgeholt. Politologen erwarten ein enges Rennen. In Tirol ist gestern auf einer Bergtour eine Wanderin etwa 100 Meter über steiles Gelände abgestürzt. Passiert ist der Unfall im Bezirk Innsbruckland im Bereich der Brennerspitze in Neustift im Stubaital. Die 50-Jährige hat sich dabei schwer am Kopf verletzt. Der Rettungshubschrauber hat die Frau in die Klinik Innsbruck geflogen. Fast täglich passieren schwere Unfälle mit E-Scootern. Österreichweit sind es heuer schon mehr als 2700 gewesen. Hauptunfallursache ist, dass die Fahrerinnen und Fahrer ihren E-Roller unterschätzen. Die häufigsten Verletzungen sind schwere Kopf- und Gesichtsverletzungen. Der ÖMTC fordert deswegen einmal mehr eine Helmpflicht für alle. Die Helmpflicht für alle unter 16, die es seit Mai gibt, reicht aus Sicht des Autofahrerclubs nicht aus.

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1: Mit Hannes Haab. Nach ihrem Wahlerfolg in Sachsen-Anhalt bleibt die Rechtspartei AfD Gesprächsthema Nummer 1 in Deutschland. Zehntausende haben deshalb gestern in mehreren deutschen Städten gegen Rechtsextremismus demonstriert. Alleine in Hamburg sind 25.000 Menschen gegen die AfD auf die Straße gegangen, wie auch diese beiden Demonstranten.
2: Auf jeden Fall ist die Demokratie gefährdet, wenn es so weitergeht. Ich glaube, es ist nicht damit getan, irgendwie darauf zu warten, dass alle paar Jahre eine Wahl ist, sondern wir müssen uns tatsächlich darüber reden, wie kann es sein, dass so viele Leute sich davon angesprochen fühlen.
3: Ich will, dass es hier einfach liberal bleibt und jeder Mensch sich entfalten kann.
1: Heute gibt es zudem Kommunalwahlen in Niedersachsen. Mehrere AfD-Kandidaten sind da gar nicht zugelassen, weil an ihrer Verfassungstreue gezweifelt wird. Kanzler Friedrich Merz steht indes weiter in der Kritik. CSU-Chef Söder schließt aber einen Sturz durch seine Partei aus. Die im Juli gesenkte Mehrwertsteuer auf Grundnahrungsmittel bringt offenbar weniger als gedacht. Konkret ist nämlich nur knapp ein Viertel der tatsächlich gekauften Lebensmittel von der Steuersenkung überhaupt betroffen. Das zeigt eine neue OGM-Auswertung. Grund dafür sind die vielen Ausnahmeregelungen. Zum Beispiel gilt der ermäßigte Steuersatz zwar für Weizenmehl, nicht aber für Roggenmehl. Das Ergebnis: Haushalte sparen sich im Schnitt nur 57 Euro im Jahr, deutlich weniger als die ursprünglich versprochenen bis zu 100 Euro. Aus Sorge vor unkontrollierten Hackerattacken durch künstliche Intelligenz, wie sie zuletzt passiert sind, wollen große amerikanische KI-Firmen ihre Systeme langsamer entwickeln. Da sind sich KI-Entwickler wie Anthropic oder OpenAI einig. Zuspruch gibt es auch von Tech-Milliardär Elon Musk. Anthropic und OpenAI wollen künftig unabhängige Beobachter ins Unternehmen lassen, die die Sicherheit ihrer KI-Modelle prüfen. China ist bereits bei E-Autos gut im Geschäft. Jetzt setzt sich dieser Erfolg auch bei Elektro-Lkw fort. Laut einer Studie der Beraterfirma PwC hält China hier bereits 95% Marktanteil. Europa hinkt dagegen deutlich hinterher. Der Grund ist vor allem, dass China viel Geld dafür in die Hand nimmt und Firmen mit hohen Förderungen unterstützt.

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1: Mit Hannes Haab. Beim Ölpreis geht es aktuell wieder nach oben. Grund sind neue Kämpfe in der Golfregion. In der Straße von Hormuz hat es erneut Angriffe auf Schiffe gegeben. Auch der Drohnenangriff zuletzt auf eine saudische Ölpipeline macht die Märkte nervös. Das macht sich auch in Österreich bei den Sprit- und Heizölpreisen bemerkbar. Die Regierung hat die Spritpreisbremse zwar verlängert, das reicht aber nicht, sagt Sebastian Obrecht vom ABÖ gegenüber Servus TV.
2: 1,9 Cent Entlastung bedeutet bei einem 50-Liter-Tank nicht einmal 1 Euro Entlastung. Der Treibstoff ist in Österreich doppelt besteuert mit der CO2-Bepreisung und der Mineralölsteuer. Dazu kommt sogar auch noch die Mehrwertsteuer. Und es wäre ein leichtes, eine dieser Steuer zu senken oder ganz auszusetzen.
1: Der Ölpreis könnte noch weiter steigen, sagen Ökonomen. Erst letzte Woche ist der Preis über die 100 US-Dollar-Marke pro Fass gestiegen. Nach ihrem Wahlerfolg in Sachsen-Anhalt bleibt die Rechtspartei AfD Gesprächsthema Nummer 1 in Deutschland. Zehntausende haben deshalb gestern in mehreren deutschen Städten gegen Rechtsextremismus demonstriert. Heute gibt es zudem in Niedersachsen Kommunalwahlen. Mehrere AfD-Kandidaten sind da gar nicht zugelassen, weil an ihrer Verfassungstreue gezweifelt wird. Kanzler Friedrich Merz steht indes weiter in der Kritik. CSU-Chef Söder schließt aber einen Sturz durch seine Partei aus. In Mils und Hall in Tirol ist die Polizei gestern zu einem Großeinsatz ausgerückt. An zwei Orten haben Zeugen jeweils eine bewaffnete Person gemeldet. Einmal mit einer Maschinenpistole, das andere Mal mit einer Pistole. Die Polizei hat deswegen sogar ein Fußballspiel unterbrochen und 300 Zuschauer durchsucht. Gefunden haben die Beamten aber weder die Verdächtigen noch eine Waffe. Die Finanzpolizei hat im Burgenland einen ungewöhnlichen Fund gemacht. Bei einer Kontrolle einer Druckerei haben die Beamten in zwei Hinterzimmern 55 Reptilien gefunden, die ein 40-Jähriger offenbar gehalten hat. Darunter Schlangen, Chamäleons und Schildkröten, die zum Teil unter strengem Schutz stehen. Teilweise waren die Tiere kraftlos oder dehydriert. Der Mann muss nun mit einer Anzeige und einer Geldstrafe rechnen.
3: Ein herzliches Grüß Gott. Heute ist der Frühschoppen vom Sonntag, dem 13. September. Und ja, ich würde sagen, genießt die Stunden bei Volksmusik. Damit starten wir jetzt mit den Lechnerbuben.

Amusi für die und mich, das waren die drei Kärntner. Amusi gibt's übrigens auch von der Stella Sophia, die ist nämlich heute zu Gast bei mir noch in dieser Stunde. Jetzt aber heißt's bei Sigrid und Marina, pure Lust am Leben.

Das war's, ein Alpski-Potpourri mit den Alpen-Oberkrainer. Die sind ja heute in Bernbach bei der Lipizzaner Musikwanderung. Und ja, jetzt hören wir zum Beispiel das Miss Ebner-Trio. Ein Hoch auf die Musik!

Ein Hoch auf die Musik war das mit dem Miss Ebner Trio und der Original Almrasch Klang, der erzählt uns vom alten Gartenzaun.

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Die Partykreiner waren das, mein bester Freund, die Musik. Und dann freue ich mich jetzt schon auf meinen heutigen Studiogast. Es ist Stella Sophia und da hören wir es jetzt gleich. Mich trifft der Schlager.

0: Das war Stella Sophia. Mich trifft der Schlager und die Stella Sophia ist jetzt bei mir. Herzlich willkommen. Das ist, glaube ich, ein ganz neuer Titel.
1: Hallo Ingo, hallo liebe Zuhörerinnen und Zuhörer von Radio VM1. Na, der ist nicht mehr ganz neu, der ist aus dem aktuellen Album Ich bin Schlager, aber das ist die Titelmelodie.
0: Und in der Zwischenzeit hast du schon sehr viel aufgenommen und so. In Abständen gibt's immer wieder was Neues.
1: Ja, immer wieder was Neues. Und der letzte ist jetzt ganz kurz erschienen, und zwar am 28. August. Und das ist In Ihren Augen eine ganz schöne Ballade.
0: In Ihren Augen. Wie kommst du eigentlich zu den Titeln? Wer macht die?
1: Ja, die mache ich natürlich alle selber. Ich habe immer die Melodien schon. Und da versuche ich dann immer Texte dazu zu finden. Und ich kann es gar nicht sagen, wie das kommt.

0: In ihren Augen, das hören wir uns jetzt an, diese neue Ballade von Stella Sophia.
1: Ja, und bei dem Titel In ihren Augen wollte ich noch dazu sagen, die Trompeten, Gitarren und so weiter, das ist alles live eingespielt worden. Das ist ja heute gar nicht mehr so selbstverständlich mit der künstlichen Intelligenz und so weiter, aber das ist alles noch live eingespielt.

0: In ihren Augen, das war ein neuer Titel von Stella Sophia. Ja, und du bist aber jetzt nicht nur auf der Schlagerwelle, sondern du spielst ja selber Harmonika und hast jetzt mehrere Titel auch volkstümlich aufgenommen.
1: Ja, jetzt habe ich schon viele Titel aufgenommen und im Oktober soll dann auch das erste volkstümliche Album kommen und auch als CD. Und da freuen wir uns natürlich schon drauf. Und ich habe schon einige Titel jetzt veröffentlicht, zum Beispiel den Hüttenzauber, die Hüttenzauberzeit, die ist sogar schon mal gelaufen im Radio. Da gibt's sogar ein Video auf YouTube zum Anschauen.
0: Ja, und die wollen wir uns am besten jetzt anhören. Das ist ein Klassiker, ein neuer von Stella Sophia, die Hüttenzauberzeit.

0: Das war sie, die Hüttenzauberzeit mit meinem heutigen Gast, mit der Stella Sophia. Ja, die ist sehr rührig, auch immer wieder unterwegs und jetzt hast du sogar ein Fantreffen vereinbart.
1: Ja, auch heuer gibt's wieder ein Fantreffen und zwar am Freitag, den 18. September ab 18 Uhr im Café All Right in Reit bei Seefeld. Und da würde ich mich natürlich freuen, wenn viele Musikanten kommen und ihre Instrumente mitbringen, weil wir da gemeinsam musizieren.
0: So richtig ein gemütliches Zusammenspielen. Ja, also Freitag, 18. September in Reit bei Seefeld, da wäre sie zum Einladen, die Stella Sophia. Und jetzt hören wir uns noch einen Titel an, das ist auch was Neues.
1: Ja, die Langschläferpolka, die ist auch kürzlich erst erschienen, und zwar am 31. Juli.
0: Ja, dann würde ich sagen, die hören wir uns gleich an. Stella Sophia, danke für den Besuch.
1: Ja, vielen Dank für die Einladung und ich wünsche allen noch einen schönen Tag und freue mich schon wieder aufs nächste Mal.
0: Weiterhin viel Erfolg und auch am Freitag, den 18. September, bei deinem Fan-Treffen, dass möglichst viele kommen. Und wir hören uns jetzt die Langschläferpolka auch an.

Die Alpenpolka, gespielt war sie von Igor und seinen Oberkreinern. Bleiben wir ein bisschen in den Alpen. Mit den Alpenrebellen gibt's nämlich jetzt Alpenrosen, also alles da.

Die Alpenrosen waren es mit den Alpenrebellen und die Wetterlochblaus hat eine gute Idee. Lass uns das Leben genießen.

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1: Das war sie auch schon, die erste Stunde, aber ich freue mich schon, wenn Sie mit dabei sind. Kurz nach 12 geht's weiter mit Teil 2.

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1: Mit Hannes Harp. Jeder 10. neue Lehrer in Österreich ist mittlerweile ein Quereinsteiger oder eine Quereinsteigerin. Und das soll laut Bildungsminister Christoph Wiederkehr auch so bleiben. Mehr sollen es aus seiner Sicht nicht werden, das sei bereits die richtige Balance. Denn
2: nach vielen Jahren eines extremen Lehrkräftemangels haben wir jetzt die Trendwende geschafft. Wir haben deutlich mehr Bewerbungen als offene Stellen österreichweit. Wir hatten ca. 9.000 offene Stellen, dabei über 18.000 Personen, die sich darauf beworben haben.
1: Verbessern will der Minister aber den Berufseinstieg der Quereinsteiger, etwa durch bessere Begleitung am Schulanfang. An der pädagogischen Zusatzausbildung selbst soll sich vorerst nichts ändern. Beim Ölpreis geht es aktuell wieder nach oben. Grund sind neue Kämpfe in der Golfregion. In der Straße von Hormuz hat es erneut Angriffe auf Schiffe gegeben. Auch der Drohnenangriff auf eine saudische Ölpipeline zuletzt macht die Märkte nervös. Das macht sich auch in Österreich bei den Sprit- und Heizölpreisen bemerkbar. Die Regierung hat die Spritpreisbremse zwar verlängert, es braucht aber mehr als die aktuell 1,9 Cent pro Liter Entlastung, fordern Autofahrerclubs. In Pinsdorf im Bezirk Gmunden in Oberösterreich hat ein betrunkener Autofahrer gestern Abend einen schweren Unfall gebaut. Der 58-Jährige ist mit einem entgegenkommenden Wohnmobil zusammengestoßen, das sich daraufhin überschlagen hat. Die beiden Menschen im Wohnmobil sowie der Alkoholenker selbst sind dabei nur leicht verletzt worden. Ein Alkotest bei dem Mann hat über 1,5 Promille ergeben. Italien hat im heurigen Sommer einen neuen Tourismusrekord aufgestellt. Von Juni bis August wurden über 72 Millionen Ankünfte und 276 Millionen Übernachtungen gezählt. Ein Plus von rund 2% gegenüber dem Vorjahr, das ebenfalls schon ein Rekordjahr gewesen ist. Besonders gefragt waren heuer die Berggebiete, was der Tourismusminister auch mit den Hitzewellen im Sommer erklärt.
3: Und da ist wieder Ingo Rotter und ich freue mich, dass wir wieder beisammen sind zum zweiten Teil des Frühschoppens heute. Und mit dem Original Tiroler Echo starte ich jetzt unter dem Motto: Hallo, liebe Freunde!

Die jungen Wernberger waren das, ein Kirchtag und ein Musi. Und jetzt kommt wieder der musizierende Rauchfangkehrer, der Willi Pitschei. Und der ist unterwegs jetzt, im weißen Cabrio.

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Mit Schwung durchs Steirerland waren wir jetzt unterwegs mit den Kaiserwälder Musketieren. Und mit Gaudi unterwegs ist jetzt Alpenblick Quintett. Das sind drei Musikanten aus dem bayerischen Chiemgau und zwei Tiroler Musiker. Also jetzt mit Gaudi unterwegs.

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Die Bergcasanovas waren das Sommer, Sonne, Volksmusik. Und ja, es gibt nicht nur Sonne, sondern bei den Zellbergbuben gibt es jetzt Sommersonn und Sommerregen.

Noch sommerlich unterwegs, der Marc Pircher, das war sein Amore Mio. Und Helmut Hustler, der will jetzt auch nichts anderes als abheben, abheben.

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1: Und das war unser heutiger Frühschoppen. Ingo Rotter sagt Danke fürs Dabeisein und ich wünsche Ihnen noch einen schönen Sonntag.

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1: Mit Hannes Harp. Pflege passiert in den meisten Fällen in Österreich nach wie vor zu Hause. Über 950.000 Menschen in Österreich kümmern sich um pflegebedürftige Familienmitglieder. Für sie braucht es deutlich mehr Unterstützung, ist heute die Forderung von zahlreichen NGOs wie der Caritas. Aber auch generell stößt das Pflegesystem immer mehr an sein Limit, sagt Caritas-Präsidentin Nora Tödling-Musenbichler. Es fehlen Fachkräfte und das geht über reines Pflegepersonal hinaus.
2: Aber wir brauchen einen Mix, einen Personalmix in all unseren Einrichtungen, sei es im Akutbereich oder im Langzeitbereich. Und dazu gehört auch die Sozialbetreuung, Altenarbeit. Das ist eine wesentliche Ausbildung, die wir noch nicht berücksichtigen, sowohl nicht in der Ausbildung als auch nicht im Schlüssel.
1: Tödling-Musenbichler geht davon aus, dass bis zum Jahr 2050 bis zu 70.000 Fachkräfte im Pflegebereich fehlen werden. Jeder 10. neue Lehrer in Österreich ist mittlerweile ein Quereinsteiger oder eine Quereinsteigerin. Und das soll laut Bildungsminister Christoph Wiederkehr auch so bleiben. Mehr sollen es aus seiner Sicht nicht werden, das sei bereits die richtige Balance. Nach vielen Jahren des Lehrermangels ist die Trendwende geschafft. Verbessern will der Minister aber den Berufseinstieg der Quereinsteiger, etwa durch bessere Begleitung am Schulanfang. An der pädagogischen Zusatzausbildung selbst soll sich vorerst nichts ändern. In Kärnten hat ein 27-jähriger Autofahrer gestern in Heiligenblut versucht, vor der Polizei zu flüchten. Der Mann war in einem Auto ohne Kennzeichen unterwegs, als die Polizei aufgetaucht ist. Er hat dann Gas gegeben, ist auf eine Wiese gefahren und aus dem noch rollenden Auto gesprungen und hat versucht, zu Fuß zu flüchten. Gelungen ist ihm das nicht. Im Auto waren noch 6 weitere Menschen. China ist bereits bei E-Autos gut im Geschäft. Jetzt setzt sich dieser Erfolg auch bei Elektro-Lkw fort. Laut einer Studie der Beraterfirma PwC hält China hier bereits 95% Marktanteil. Europa hinkt dagegen deutlich hinterher. Der Grund ist vor allem, dass China viel Geld dafür in die Hand nimmt und Firmen mit hohen Förderungen unterstützt.
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13.09 Uhr, 13.10 Uhr ist es gleich, da ist der Karli Lenz. 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Es wird aber die letzte sein. 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Und da plaudern wir auf die Nacht. Jetzt Hermann aus seinen Anfangsjahren. Da war er mit den Schneekanonen unterwegs. Christian Gruber und die Schneekanonen, ein Lodenröckerl, ganz eine alte Aufnahme. Um 18 Uhr geht's los, wie immer, Musi und allerhand aus unserem Heimatland. Bis später.

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1: Mit Hannes Harp. Bei Lotto geht's heute wieder um einen Achtfach-Jackpot. 11 Millionen Euro gibt's zu gewinnen und die Hoffnung auf große Geld lässt da heute auch wieder viele mitspielen. Erst vor rund 2 Monaten hat's schon einen Achtfach-Jackpot gegeben. Ein Gewinner oder eine Gewinnerin aus der Steiermark hat 12 Millionen Euro gewonnen, sich bislang aber noch nicht bei den Lotterien gemeldet. 3 Jahre hat er oder sie Zeit, bis der Gewinn verfällt. Was mit dem Geld dann passiert, haben wir Lotteriensprecher Günther Engelhardt gefragt.
2: Wenn er sich nach 3 Jahren nicht meldet, dann fließt dieses Geld in einen speziellen Topf, der nennt sich Topf der nicht behobenen Gewinne. Und dieses Geld muss dann wieder für die Spielteilnehmer verwendet werden. Da werden dann Sonderdotationen bezahlt, wie zum Beispiel bei den Bonusrunden diese 30.000 Euro, die zusätzlich ausgespielt werden.
1: Annahmeschluss für die heutige Ziehung ist um 19 Uhr. Pflege passiert in den meisten Fällen in Österreich nach wie vor zu Hause. Über 950.000 Menschen in Österreich kümmern sich um pflegebedürftige Familienmitglieder. Für sie braucht es deutlich mehr Unterstützung, ist heute die Forderung von zahlreichen NGOs wie der Caritas zum heutigen Aktionstag für pflegende Angehörige. In der Türkei hat es landesweit Razzien gegen die LGBTQ-Community gegeben. Mehrere Aktivistenvereine sind betroffen gewesen. Wegen Vereinsgründung zum Begehen einer Straftat, Prostitution, Obszönität und Drogenbesitz, wie es heißt. Die Polizei hat 26 Menschen festgenommen. Gestern haben die Behörden auch die Social-Media-Accounts der Vereine gesperrt. Die im Juli gesenkte Mehrwertsteuer auf Grundnahrungsmittel bringt offenbar weniger als gedacht. Konkret ist nämlich nur knapp ein Viertel der tatsächlich gekauften Lebensmittel von der Steuersenkung überhaupt betroffen. Das zeigt eine neue OGM-Auswertung. Grund dafür sind die vielen Ausnahmeregelungen. Zum Beispiel gilt der ermäßigte Steuersatz zwar für Weizenmehl, nicht aber für Roggenmehl. Das Ergebnis? Haushalte sparen sich im Schnitt nur 57 Euro im Jahr, deutlich weniger als die ursprünglich versprochenen bis zu 100 Euro.
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Schönen Nachmittag, da ist der Kali Lenz. 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Es wird meine letzte sein heute. Ja, und ich krieg noch einmal Besuch. 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Ganz interessant, was er macht. Er hat als kleiner Bub, da war er 3 Jahre alt, schon gepfiffen auf der Bühne und sein großes Vorbild ist er oder war der Hirs. Jetzt hören wir Christian Gruber und die Schneekanonen mit der Pfiffpolka und um 18 Uhr geht's los. Ich freue mich schon.

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1: Mit Hannes Harp. Bei einer Blutvergiftung oder Sepsis zählt jede Minute. Darauf wollen Intensivmediziner am heutigen Weltsepsistag aufmerksam machen. Die Krankheit entsteht, wenn der Körper auf eine Infektion überreagiert. Das Gefährliche dabei ist, dass die Krankheit oft übersehen wird. Die Symptome sind am Anfang nämlich ähnlich wie bei einer Grippe, sagt uns der Präsident der Intensivmediziner Michael Zink.
2: Da hat man ein hohes Fieber, vielleicht etwas Kopfweh, man fühlt sich abgeschlagen, es geht einem nicht gut. Wenn das Ganze dann weitergeht, dass das Fieber sehr, sehr hoch ist und nicht hinuntergeht, dass man Kreislaufreaktionen hat, dann ist sicher volksmündlich gesagt Feuer am Dach.
1: Wird die Blutvergiftung früh erkannt, können die Menschen nach 1 bis 2 Tagen das Krankenhaus aber wieder verlassen, sagt Zink. Im Untersuchungsausschuss zur Causa Pilnacek werden kommende Woche erstmals Politikerinnen befragt. Am Mittwoch ist die frühere Justizministerin Alma Sadic von den Grünen an der Reihe. Am Donnerstag die derzeitige SPÖ-Justizministerin Anna Sprocher. Es geht um die Frage, ob sich die Politik nach dem Tod des früheren Spitzenbeamten Christian Pilnacek in die Arbeit der Justiz eingemischt hat. Einen tödlichen Arbeitsunfall hat es gestern Nachmittag in Niederösterreich in Schwechat gegeben. Ein 37-jähriger Mann dürfte bei der Reparatur eines Muldenkippers einen Hebel erwischt haben. Die Mulde hat ihn daraufhin eingeklemmt. Der Notarzt hat nur mehr den Tod des Mannes feststellen können. Kurz vor Saisonschluss haben die Wiener Bäder die 2-Millionen-Gästemarke geknackt. Im Vergleich zum Vorjahr hat heuer wohl der Hitzesommer um insgesamt 15% mehr Menschen in die Bäder gelockt. Das beliebteste Bad ist das Strandbad Gänsehäufel gewesen, mit über 350.000 Besuchern.
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1: Vers und Reim klingen fein und in meiner persönlichen Verselschmiede sind schon unzählige Gedichte entstanden und ich habe jetzt wieder angefangen, die ganzen Gedichte in ein Buch zu verpacken und mittlerweile darf ich am 11. Oktober 2026 bei mir daheim in Groß St. Florian mein 11. Werk präsentieren. Es ist wieder voll mit Gedichten aus eigener Feder und ein Gedicht ist das, das ich heute mitgebracht habe, das heißt Die Käferbahn und das darf man ein bisschen mit einem Augenzwinkern betrachten. Und jeder, der schon mal in der Steiermark war und Käferbahnen gegessen hat, der kann das vielleicht nachvollziehen. Die Käferbahn. Wenn's das isst, dann spürst du schon. Sie zwickt und zwackt die Käferbahn. Einen weißen Radi und einen Zwiebel dazu. Und aus ist im Bauch mit der sölligen Ruhe. Es rumpelt und pumpelt, jetzt ist soweit. Es mötsch sich schon der erste Wind für heut. Ganz heimlich spürst du's, wie er kriecht und schleicht. Ganz laut hörst du's, wenn er dann entweicht. Zuerst ist nur einer, aber es werden immer mehr. Und dann kommt der Vier, es war der ganze Sturm daher. Wie ein Vulkan tut sich jetzt in dir brodeln, Magen und Darm hören nicht auf zu jodeln. Ganz rhythmisch pumpert's und klingt's, und von hinten auf und zu da singt's. Im Prinzip war's ja ein schönes Konzert. Wenn ein der würzige Duft nicht stört. Und zu den Käferbahnen beim Buschenschank gehört natürlich ein Glas Wein dazu. Und wir hören jetzt die Muscatella-Polka vom Johannes Fuchs. Und der Johannes Fuchs wird aber meiner Buchpräsentation dann musikalisch auftreten, gemeinsam mit dem Carli Lenz. Und jetzt hören wir's, die Muscatella-Polka.

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1: Mit Hannes Haab. In Wien gibt es derzeit 10-mal so viele Menschen, die eine Lehre anfangen wollen, als es Lehrstellen gibt. Über 5000 Lehrstellensuchende zählt das AMS. Demgegenüber stehen nicht ganz 500 Lehrstellen. Ein Trend, den es nicht nur in Wien gibt. Und das macht AMS-Chefin Petra Draxl durchaus Sorgen.
2: Ich denke, da geht es darum, dass wir mit allen Mitteln und Möglichkeiten den Betrieben nahebringen müssen. Es sind ihre Arbeitskräfte, sie müssen ausbilden. Und wenn Betriebe das nicht mehr schaffen oder es für sie nicht möglich ist, dann wird es verstärkt eine überbetriebliche Ausbildung in Österreich brauchen. Dann wird es vielleicht auch einen Ausbildungsfonds brauchen.
1: Von Seiten der Wirtschaft heißt es dazu, dass es immer schwieriger wird, passende Lehrlinge zu finden. Bei einer Blutvergiftung oder Sepsis zählt jede Minute. Darauf wollen Intensivmediziner am heutigen Weltsepsistag aufmerksam machen. Die Krankheit entsteht, wenn der Körper auf eine Infektion überreagiert. Das Gefährliche dabei ist, dass die Krankheit oft übersehen wird. Die Symptome sind am Anfang nämlich ähnlich wie bei einer Grippe, etwa mit Fieber oder Kopfweh. Bleibt das Fieber hoch und kommen noch Kreislaufprobleme dazu, unbedingt sofort mit 144 die Rettung anrufen, sagen uns Mediziner. Bei einem Fährunglück in Indonesien sind mindestens 6 Menschen ums Leben gekommen, mehr als 120 werden noch vermisst, 115 Menschen konnten von anderen Schiffen gerettet werden, der Rettungseinsatz läuft noch, die Fähre ist in der Zwischenzeit aber gesunken. Umweltminister Tautschnig warnt heute davor, dass sich die asiatische Hornisse in Europa und auch in Österreich immer mehr ausbreitet. Sie ist vor allem für Bienen eine Gefahr. Tautschnig ruft dazu auf, wenn jemand ein Tier oder ein Nest sieht, den Fund möglichst zu fotografieren und zu melden.
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1: Mit Hannes Haab. In Wien gibt es derzeit 10-mal so viele Menschen, die eine Lehre anfangen wollen, als es Lehrstellen gibt. Über 5000 Lehrstellensuchende zählt das AMS. Demgegenüber stehen nicht ganz 500 Lehrstellen. Ein Trend, den es nicht nur in Wien gibt. Und das macht AMS-Chefin Petra Draxl durchaus Sorgen.
2: Ich denke, da geht es darum, dass wir mit allen Mitteln und Möglichkeiten den Betrieben nahebringen müssen. Es sind ihre Arbeitskräfte, sie müssen ausbilden. Und wenn Betriebe das nicht mehr schaffen oder es für sie nicht möglich ist, dann wird es verstärkt eine überbetriebliche Ausbildung in Österreich brauchen. Dann wird es vielleicht auch einen Ausbildungsfonds brauchen.
1: Von Seiten der Wirtschaft heißt es dazu, dass es immer schwieriger wird, passende Lehrlinge zu finden. Bei einer Blutvergiftung oder Sepsis zählt jede Minute. Darauf wollen Intensivmediziner am heutigen Weltsepsistag aufmerksam machen. Die Krankheit entsteht, wenn der Körper auf eine Infektion überreagiert. Das Gefährliche dabei ist, dass die Krankheit oft übersehen wird. Die Symptome sind am Anfang nämlich ähnlich wie bei einer Grippe, etwa mit Fieber oder Kopfweh. Bleibt das Fieber hoch und kommen noch Kreislaufprobleme dazu, unbedingt sofort mit 144 die Rettung anrufen, sagen uns Mediziner. Bei einem Fährunglück in Indonesien sind mindestens 6 Menschen ums Leben gekommen, mehr als 120 werden noch vermisst, 115 Menschen konnten von anderen Schiffen gerettet werden, der Rettungseinsatz läuft noch, die Fähre ist in der Zwischenzeit aber gesunken. Umweltminister Tautschnig warnt heute davor, dass sich die asiatische Hornisse in Europa und auch in Österreich immer mehr ausbreitet. Sie ist vor allem für Bienen eine Gefahr. Tautschnig ruft dazu auf, wenn jemand ein Tier oder ein Nest sieht, den Fund möglichst zu fotografieren und zu melden.
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1: Mit Hannes Haab. In Wien gibt es derzeit 10-mal so viele Menschen, die eine Lehre anfangen wollen, als es Lehrstellen gibt. Über 5000 Lehrstellensuchende zählt das AMS. Demgegenüber stehen nicht ganz 500 Lehrstellen. Ein Trend, den es nicht nur in Wien gibt, und das macht AMS-Chefin Petra Draxl durchaus Sorgen.
2: Ich denke, da geht es darum, dass wir mit allen Mitteln und Möglichkeiten den Betrieben nahebringen müssen. Es sind ihre Arbeitskräfte, sie müssen ausbilden. Und wenn Betriebe das nicht mehr schaffen oder es für sie nicht möglich ist, dann wird es verstärkt eine überbetriebliche Ausbildung in Österreich brauchen. Dann wird es vielleicht auch einen Ausbildungsfonds brauchen.
1: Von Seiten der Wirtschaft heißt es dazu, dass es immer schwieriger wird, passende Lehrlinge zu finden. Bei einer Blutvergiftung oder Sepsis zählt jede Minute. Darauf wollen Intensivmediziner am heutigen Weltsepsistag aufmerksam machen. Die Krankheit entsteht, wenn der Körper auf eine Infektion überreagiert. Das Gefährliche dabei ist, dass die Krankheit oft übersehen wird. Die Symptome sind am Anfang nämlich ähnlich wie bei einer Grippe, etwa mit Fieber oder Kopfweh. Bleibt das Fieber hoch und kommen noch Kreislaufprobleme dazu, unbedingt sofort mit 144 die Rettung anrufen, sagen uns Mediziner. Bei einem Fährunglück in Indonesien sind mindestens 6 Menschen ums Leben gekommen, mehr als 120 werden noch vermisst, 115 Menschen konnten von anderen Schiffen gerettet werden, der Rettungseinsatz läuft noch, die Fähre ist in der Zwischenzeit aber gesunken. Umweltminister Tautschnig warnt heute davor, dass sich die asiatische Hornisse in Europa und auch in Österreich immer mehr ausbreitet. Sie ist vor allem für Bienen eine Gefahr. Tautschnig ruft dazu auf, wenn jemand ein Tier oder ein Nest sieht, den Fund möglichst zu fotografieren und zu melden.
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3: Zu meiner 79. Sonntagssendung darf ich Sie ganz, ganz herzlich begrüßen. Es ist aber meine letzte. Ja, warum? Das sage ich Ihnen gleich nach dem ersten Stickel. Die Holzkugelburen fangen an. Bauernherbst in Gnadenberg. Viel Spaß.

Bauernherbst am Gnadenberg, die Holzkogelbäume. Ja, den Herbst haben wir schon gemerkt, so richtig in der Woche. Ich habe gesagt, es ist meine 79. Sonntagssendung, es ist aber die letzte. Warum? Ja, es gibt in der Steiermark diese wunderbare große Volkskulturserie, ein steirische Rohrs. Da bin ich schon 3 Jahre dabei mit verschiedenen Aufgaben, aber da kriege ich noch viel mehr zum Tun. Und deswegen muss ich ein bisschen reduzieren deutlich reduzieren bei VM1. Aber keine Sorge, ich bleibe Radio VM1 natürlich erhalten mit meiner Dienstagssendung Kallis bunte Musistund. Die Gäste, die CD-Vorstellungen, das wandert alles zum Dienstag. Die Sonntagssendung gibt's dann nimmer. So, die steirische Rohrs. Da hören wir jetzt eine Weise von den Bergern. Die haben dieses Stück extra für die Rohrs geschrieben. Und dann gibt's auch ein Lied dazu, die Geschwister Gaugl. Das nächste Honisa Rohrs gemacht ins steirische Land.

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1: Für den September habe ich folgende Bauernregel gefunden. Viel Nebel im September über Tal und Höhe bringt im Winter tiefen Schnee. Lassen wir uns überraschen. Diese Wetterprognosen sind ja immer sehr spannend und stimmen oft ja nicht. So, Maria Geburt haben wir hinter uns. Da fliegen die Schwalben wieder fort. Jetzt lassen wir es fliegen. Wenn die Schwalben heimwärts ziehen, das sind die Lungauer.

Die Schwalben, wenn sie heimwärts ziehen. Es hilft nichts, der Sommer ist aus. Jetzt hören wir dieses wunderschöne Lied. Es singen die Brüder Riem aus Bayern und dann der Andi Essl aus Salzburg mit seiner steirischen Harmonika. Herbst wird's.

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die Voitsberger Jagermusi. Der Sommer ist außer in dem Fall als bläserweise. Meine CD-Vorstellungen, meine Gäste wandern jetzt dann in die Dienstagssendung. Heute habe ich aber noch einen Gast und ich freue mich sehr. In der nächsten Stunde ist dann der Christian Gruber bei mir, ein steirischer Musiker, Musikant, der ganz einen besonderen musikalischen Lebensweg verfolgt. Was er alles macht, das reden wir dann. Jetzt gibt's die Weinbergmusi mit dem Walzer Herbst im Blät.

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1: Ja, dann schauen wir rein in den 13. September, wer da drinnen steht. Namenstag haben heute Notburger, Tobias, Johannes und Amatus. Ja, der Johannes ist dabei und einen lassen wir musizieren, den Johannes Fuchs mit seiner groß-kleiner Lehrermusi. Das ist der Wiesenweg-Borische.

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1: Da habe ich heute eine Musi aus Kärnten, noch eine recht junge, mit einer neuen CD, die Wenn's passt Musi. Ja, und die spielt großartig und da habe ich für heute ausgesucht einen Walzer, der heißt Fladnitzer Almliebe.

Ja, so eine Klarinettenmusik, das kann man schon was. Die Wenn's passt Musik haben wir gehört mit der Fladnitzer Almliebe. Wir bleiben noch in Kärnten, jetzt singen die Glanstl-Zwillinge für uns da draußen im Wald. Und dann eine lässige Partie aus der Steiermark, die Kremserköller Musik spielt uns die KKM-Franzé.

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1: Jetzt hören wir die Lisa Lenz wieder mit dem Gedichtel. Ich darf gleich verraten, es wird sehr, sehr lustig.
2: Für heute habe ich mir ein bisschen ein älteres Gedicht von mir ausgesucht. Das habe ich abgedruckt in meinem Buch Tormat im Herz. Und das Gedicht ist im Prinzip eine wahre Begebenheit. Ich habe es genannt Mein Nachbar, der Förster. Aber böse Zungen behaupten, dass ich selber auch so ein bisschen ein Förster bin. Ich lieg im Bett und glaub ich traum. Jetzt muss er wohl bald fliegen, der Baum. Das kann's ja nicht sein. Jetzt sagelt der Mensch schon weit über eine Stunde. Na, da im Nebenzimmer geht's richtig rund. Ich denk, das muss ein dicke Buchen sein. Vielleicht, dass sich der Mensch ja über einen Motorsock gefreien. Dann braucht er sich nicht gar so blong. Ich denk, das werde ich am nächsten Mal im Stirnhaus sagen. Da werde ich ihm dann fragen, ist das Brennholz endlich gemur? Weil ich war dort wirklich dankbar für eine Nacht in sölliger Ruhe. Ein Gedicht für all die Schnorchen und für all die, das aushalten müssen. Aber jetzt gibt's wieder Musik.

Das war die Polka für die Martina, weststeirisch zusammengewürfelt hat, musiziert. Der große Sommer ist gar. Das Lied mag ich ganz besonders gern und jetzt passt's ja, wir hören das Quartett Almrose Radenthein. Und was gehört zum Herbst noch dazu? Jetzt sind die Kürbisse geerntet, das Kernöl. Kernölblech spielt uns die Polka ein bisschen böhmisch.

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eine feine Sortenmusi, die Leukenthaler Stummmusi, ich mag die gern. Der Sommer ist Sommer. Das ist jetzt der Familiengesang Safran. Dann gibt's noch eine Schlusspolka für diese erste Stunde und dann freue ich mich auf meinen Gast, auf den Christian Gruber.

Die Schlusspolka in dieser Stunde kommt von der Wetterlochblas, die Schwalbenflugpolka, ja. Die Schwalben sollten schon unterwegs sein, Richtung Süden. Bitte dranbleiben, Stunde 2 folgt mit meinem Gast Christian Gruber. Er sitzt schon bei mir. Freu mich schon.

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1: Mit Hannes Haab. In Wien gibt es derzeit 10-mal so viele Menschen, die eine Lehre anfangen wollen, als es Lehrstellen gibt. Über 5000 Lehrstellensuchende zählt das AMS. Demgegenüber stehen nicht ganz 500 Lehrstellen. Ein Trend, den es nicht nur in Wien gibt. Und das macht AMS-Chefin Petra Draxl durchaus Sorgen.
2: Ich denke, da geht es darum, dass wir mit allen Mitteln und Möglichkeiten den Betrieben nahebringen müssen. Es sind ihre Arbeitskräfte, sie müssen ausbilden. Und wenn Betriebe das nicht mehr schaffen oder es für sie nicht möglich ist, dann wird es verstärkt eine überbetriebliche Ausbildung in Österreich brauchen. Dann wird es vielleicht auch einen Ausbildungsfonds brauchen.
1: Von Seiten der Wirtschaft heißt es dazu, dass es immer schwieriger wird, passende Lehrlinge zu finden. Bei einer Blutvergiftung oder Sepsis zählt jede Minute. Darauf wollen Intensivmediziner am heutigen Weltsepsistag aufmerksam machen. Die Krankheit entsteht, wenn der Körper auf eine Infektion überreagiert. Das Gefährliche dabei ist, dass die Krankheit oft übersehen wird. Die Symptome sind am Anfang nämlich ähnlich wie bei einer Grippe, etwa mit Fieber oder Kopfweh. Bleibt das Fieber hoch und kommen noch Kreislaufprobleme dazu, unbedingt sofort mit 144 die Rettung anrufen, sagen uns Mediziner. Bei einem Fährunglück in Indonesien sind mindestens 6 Menschen ums Leben gekommen, mehr als 120 werden noch vermisst, 115 Menschen konnten von anderen Schiffen gerettet werden, der Rettungseinsatz läuft noch, die Fähre ist in der Zwischenzeit aber gesunken. Umweltminister Tautschnig warnt heute davor, dass sich die asiatische Hornisse in Europa und auch in Österreich immer mehr ausbreitet. Sie ist vor allem für Bienen eine Gefahr. Tautschnig ruft dazu auf, wenn jemand ein Tier oder ein Nest sieht, den Fund möglichst zu fotografieren und zu melden.
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3: Meine 79. und letzte Sonntagssendung ist es. Willkommen zur zweiten Stunde. Meine CD-Vorstellungen, meine Gäste wandern in die Dienstagssendung in Carlis bunte Musi-Stund. Die Volzberger Jagermusi begrüßt uns jetzt einmal mit Posaunengrüßen. Ein Polkalied und dann darf ich den Christian Gruber bei mir begrüßen.

Vorigen Sonntag war er bei mir zu Gast, der Karl Christandl von der Pfalzberger Jägermuse. Jetzt haben wir es gehört. Und heute bei mir zu Gast ist der Christian Gruber. Er feiert sein 40-jähriges Bühnenjubiläum. Und ich darf da ein bisschen was vorlesen, bevor wir plaudern. Da steht Musikant aus Leidenschaft. 40 Jahre Bühne, unzählige musikalische Erlebnisse und vor allem eins, die Freude, Menschen mit Musik zu erreichen. So, Christian Gruber, hören wir jetzt mit den Schneekanonen. Die Pfiffpolka ist es und dann Rema. Freu mich schon.

0: Das war mein Gast, der Christian Gruber mit den Schneekanonen, die Pfiffpolka. Und jetzt tratschen wir. Christian, grüß dich.
1: Servus, schönen guten Abend alle miteinander.
0: Freut mich sehr, dass du heute ins Studio kommst. Du bist wirklich ein besonderer Mensch, ein besonderer Musikant. Über deine vielfältigen Aktivitäten reden wir. Jetzt einmal über dieses Stickel, die Pfiffpolka. Wie alt ist die Aufnahme ungefähr?
1: Ich glaube, das war so 93, 94. Und das war eigentlich ziemlich die erste CD, was ich aufgenommen habe damals mit meinem Vater, mit den Schneekanonen. Und ja, und das mit dem Pfeifen hat halt in sich, weil ich doch schon von klein auf immer Hirs-Fan war.
0: Ja.
1: Und den ersten Song verloren und dann hat es geheißen, ich kann nicht mehr pfeifen, war aber nicht so, das war mein Glück. Und das begleitet mich heute noch.
0: Das heißt musikalisch vorbelastet, familiär?
1: Familiär vorbelastet durch meinen Opa, ja. Genau, der Opa, ja.
0: Holzwirt. Wie alt warst du, wie du das erste Mal auf der Bühne warst?
1: Ich war 3 Jahre alt.
0: 3 Jahre?
1: Mit 3 Jahren habe ich meinen ersten großen Auftritt gehabt in Graz drin, im Kammersaal. Da kann ich mich auch noch sogar erinnern. Da war damals der Moderator, ich glaube der Helmut Strobel hat der geheißen, der hat so eine Musikveranstaltung gemacht. Und dort waren wir halt eingeladen und ich habe da, weiß nicht, war 3 Jahre alt. Und dann hat der Moderator gesagt, ich soll nachher auf die Bühne gehen und sagen, schönen guten Abend und irgendwas. Und kann mich noch erinnern, dann habe ich, zum Schluss war das, er hat noch gesagt, sag noch einfach, meine Damen und Herren, auf Wiedersehen, soll ich sagen. Gell? Und dann kann ich mich noch erinnern, habe ich halt gesagt, Damen und Herren, Wiedersehen.
0: Das sind so Dinge, ja, die vergisst man natürlich nicht. Ja, Christian Gruber heute im Studio. Jetzt machen wir wieder Musik, das weststeirische Bauerntrio hast du mitgebracht. Was ist das für Partie gewesen?
1: Das war mein Opa.
0: Ja?
1: Der Opa hat ja damals so eine Edler-Trier-Besetzung gehabt. Und ja, der Opa war einfach mein Vorbild, hat Klarinett gespielt, war ein Wirt, der Holzwirt in Modriach.
0: Ja.
1: Und ja, und seit Rio, der Bassspieler war da das Hirschek, der Erwin, leider Gottes auch schon verstorben. Und der Hacker war so ein Unikum auf der Backhom, also von der Back. Und die haben halt zu dritt halt immer gespielt. Und da war ich halt als kleiner Bursche immer dabei und habe halt zugehört. Und da haben wir sogar so eine Aufnahme, was ich damals, ich glaube, da war ich 13, 14 Jahre alt, einmal seine aufgenommen habe. Und da habe ich halt ein Stickel für die heute oder für euch mitgebracht.
0: Das heißt, das Stickel, das wir jetzt hören, hast du aufgenommen vom Trio?
1: Genau, die haben es einfach live gespielt und ich habe es einfach mit aufgenommen. Und es sind wahrscheinlich ein paar Fehler drinnen, aber das ist ja wurscht.
0: Wie heißt es immer, wer noch keinen Fehler gemacht hat, hat noch nichts gearbeitet.
1: Genau, das stimmt.
0: So, das weststeirische Bauerntrio mit der Steinriegler-Polka. Und dann, liebe Damen und Herren vor dem Radio, dann gibt es ganz was Besonderes. Dann wird der Christian da im Studio live jodeln. Aber jetzt einmal die Story.

0: Das weststeirische Bauern-Trio aufgenommen hat es der Christian Gruber. Er ist heute bei mir im Studio. Du hast schon gesagt, dein Opa, der Halswirt, der Opa Hals, das war so dein Lebensmensch, dein großes Vorbild.
1: Ja, also war nicht nur mein Opa, sondern wirklich ein guter Freund eigentlich. Also ich bin gern draußen gewesen als Kind, bei den Skilifte. Am Tag sind wir Skifahren gegangen, also meine Cousins. Und am Abend nachher hat der Opa wieder gesagt, du, für die Hausgäste war halt nicht schlecht, ein paar Stück Lounge spielen. Mhm. Und das haben wir halt gemacht. Und ja, das sind halt so Erinnerungen, das vergisst man halt nicht. Und das war so schön. Und ja, der Opa hat mich auch, kann mich erinnern, oft in die Berufsschule gebracht, weil ich habe ja Koch gelernt.
0: Aha,
1: nach Gleichenberg. Mhm. Und immer wieder erzähle ich die Geschichte, wir haben so oft die Abfahrt versammelt, Feldbach, also Gleisdorf, die Abfahrt, weil wir so früh gesungen haben, immer gejodelt haben oder diskutiert haben und haben wir mit ein bisschen umdrehen. Und ja, also, ja, und ich habe halt alles haben können von ihm. Und das Dankeschön möchte ich auch sagen, habe ich von der Straße, vom Straße Ernst jetzt eine Harmonika gekriegt, wo ich den Opa mit einbauen habe lassen. Also da habe ich extra ein Foto auf ihn machen lassen.
0: Mein Gott.
1: Einfach nur als Erinnerung an den Opa. Und im Harmonika-Park innen habe ich den Sonnenaufgang vom Modriach oben. Und das sind halt so Erinnerungen. Und da möchte ich gerne auch der Firma Strasser recht herzlich bedanken. Die haben das super umgesetzt. Und ja, und ich habe es gern in der Hand und spiele halt irrsinnig gern auf der Harmonika.
0: So, vor allem eins hört man in ganz Österreich. Ja. Wo ist Modriach? Für alle, die das nicht wissen.
1: Modriach ist zwischen Graz und Klagenfurt.
0: Alles klar. Die perfekte, exakte Beschreibung.
1: Wenn du die A2 Süderbahn aufgefahrst Richtung Packsattel und vorher kommt Modriach.
0: Alles klar. So, und jetzt kommen wir zu dieser Besonderheit. Du hast eine Aufnahme mit von deinem Opa. Mhm. Da jodelt er.
1: Genau.
0: Und du jodelst da jetzt live im Studio dazu.
1: Ich werde es versuchen, ja.
0: Die werde versuchen, dass man das halbwegs vernünftig im Radio hört.
1: Ja.
0: Bitte.
1: Sehr gerne.

0: Unglaublich, ich bin ganz begeistert. Christian Gruber live da im Studio gejodelt. Gut, dass ich dir Wasser gegeben habe, gell?
1: Ja, ja. Gar nicht gewohnt, weiß ich nicht, wie spät es schon ist. Es ist schon auf Nacht, gell?
0: Ja, auf Nacht, ein bisschen was geht noch, gell? So, das war der Christian Gruber. Die Stimme vom Opa ist genau aus deiner Box gekommen. 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

0: Wir sind wieder retour bei der Sonntagssendung Musi und allerhand aus unserem Heimatland. Der Christian Gruber, ein steirischer Musikant, ist bei mir zu Gast. Christian, ich weiß nicht, wir sind Männer bei uns, wir reden übers Alter.
1: Ja?
0: Du hast gesagt, mit 3 Jahren warst du das erste Mal auf der Bühne. Mhm. Wie viele Lebensjahre hast du schon am Buckel?
1: 43.
0: 43. Wann war dein erster großer Fernsehauftritt?
1: Der erste große Fernsehauftritt war damals mit den Sturmkaglern. Da hat der Fritz damals mein Papa angerufen. Da haben sie das Lied Rumti Bumti rausgebracht. Mhm. Und das war beim Musikantenstadl. Und da hätten sie halt einen Rumti Bumti gebraucht. Und das war ich damals.
0: Ach so.
1: Das war, ja. Ich glaube, das war 87 oder 88 war das.
0: Mhm.
1: In Hartberg. Und da habe ich das erste Mal den Karl Moik gesehen und den Hies. Das ist halt mein Idol. Und das war mein erster großer Fernsehauftritt. Mhm. Musikantenstadl. Und ja, war schon ein tolles Erlebnis.
0: Also du hast den Hirs persönlich natürlich kennt und du bist heute selber als Hirs quasi auch auf der Bühne.
1: Genau.
0: Oder
1: also, ja, schon. Also ja. Eigentlich schon von Kind auf.
0: Mhm.
1: War halt einfach der Hirs immer mein Mittelpunkt auf der Bühne, wo ich halt den Lorenziberg halt gesungen habe und ein paar Witze erzählt habe. Ja, dann kommst du halt in deinen Jugendjahren rein, wo du dir eigentlich sogar ein bisschen schamst über die Sachen.
0: Mhm.
1: Da habe ich halt einfach mit drüber traut und habe es aber trotzdem nie vergessen. Und ja, und seit voriges Jahr hat sich das eigentlich durch Zufall ergeben, durch Ligis 3.
0: Mhm.
1: Und da hat mich damals halt der David Traumüller hat gefragt, also doch der Neffe vom Ewald Münzer, vom legendären Ligis der Trio, ob wir nicht so ein Projekt starten.
0: Mhm.
1: Ja, und dann haben wir gesagt, ja, warum nicht, probieren wir es halt einfach. Und dann haben wir das voriges Jahr das erste Mal umgesetzt, haben wir es ja direkt in Ligis gemacht, das war so ein Musikkabarett.
0: Herrlich.
1: Und ja, sehr gut angekommen und war für mich schon herausfordernd, weil ich nicht gewusst habe, wie es angenommen wird. Und ich wollte ja nicht jetzt wirklich eins zu eins den Hirs kopieren, sondern einfach nur als Erinnerung, einfach dass die alten Lieder ein bisschen wieder nach vorheben. Ja, und das ist Gott sei Dank sehr gut über die Bühne gegangen und wurde zur Freude gehabt.
0: Schön. Natürlich bei unzähligen Fernsehauftritten dabei. Ohne nehmen wir jetzt nach Hause.
1: Ja.
0: Oder her, du hast geschrieben, du warst auch bei der Barbara Karlich.
1: Ja, genau.
0: Was hast du gemacht? Was war das Thema?
1: Das Thema war
0: Liebeskummer des Musikanten oder was?
1: Ja, nein. Fast. Nein, das war so, ich glaube, das hat geheißen, typisch, du bist wie dein Vater.
0: Ah, okay.
1: Und da war dann mein Vater halt eingeladen und der Opa. Und da waren wir halt alle drei und ja, eigentlich schauen wir uns schon sehr ähnlich, alle drei.
0: Mhm.
1: Ja, und da waren wir eingeladen und dann haben wir halt ein paar Geschichten erzählt und natürlich auch ein paar Witze gerissen und was halt dazugehört mit dem Opa, habe ich halt dort auch angejodelt. Und
0: live,
1: ja.
0: Ja.
1: Und die Aufgeiger waren nachher auch mit dabei und das war nachher auch unser erster Gehversuch im Fernsehen.
0: Mhm.
1: Also da waren wir brakalig und dann noch gleich drauf, ich glaube 2-3 Wochen später waren wir nachher mit den Aufgeiger das erste Mal auch beim Musikantenstadl vertreten.
0: Über die Aufgeiger reden wir jetzt noch im nächsten Titel. Jetzt muss ich schauen, dass ich das rauskriege. Beim ersten Lesen habe ich nicht gewusst, was das heißt. Irgendwas mit Tati, Tatant ihr liiert.
1: Genau. Da ist mir damals nichts Besseres eingefallen.
0: Okay, also von dir.
1: Ist von mir, ja.
0: Ja.
1: Und das war wirklich so Aufgeiger und ich habe ja keine Geigen gespielt und auch nicht kennen. Und die Leute haben mich halt immer angeredet, jetzt heißt es Aufgeiger und da gibt es keine Geigen.
0: Mhm.
1: Bis ich mich halt noch überreden lassen habe. Mein Vater im Fetzenmarkt hat auch alte Geigen geholt, die haben wir herrichten lassen.
0: Mhm.
1: Durch Zufall habe ich nachher auch den Martin kennengelernt für die Ursprungbuben und der hat mir ein paar Griffe gezeigt.
0: Mhm.
1: Und dann habe ich es mir halt einfach noch ein Gehör runtergelernt. Und ja, und jetzt spiele ich halt ein bisschen die Geigen, damit der Name Aufgeiger nicht untergeht. Und da habe ich halt ein Liedl geschrieben für meine Tante.
0: Der Tante, ihr Lied,
1: genau.
0: Bitte sehr.
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0: fertig.
1: Jetzt haben wir es gehört, da tanzt ihr Lied, die Aufgeiger. Und die Aufgeiger ist das Stichwort Christian Gruber. 1996, glaube ich, war das besondere Jahr, wo ihr euch gegründet habt, die Aufgeiger.
2: Genau, also wie der Papa nachher aufgehört hat mit den Schneekanonen, war ich halt in einem Alter, wo ich gesagt habe, ich möchte so gern selber mal eine Gruppe haben. Ja, und dann haben wir halt ein bisschen gesucht. Also eigentlich haben wir das über die Musikschulen damals gemacht gehabt. Und ja, da waren wir halt ein bisschen so zusammengewürfelte Kinder, auf gut Deutsch. Weil der Bassist kommt aus Gradwein, dann die Sängerin damals von Zeltweg oben. Dann haben wir noch eine gehabt, die was die Geigen gespielt hat damals. Die kommt aus Bad St. Leonhard. Und die Alten haben halt fahren müssen immer mit uns. Gell? Das waren halt die ersten Gehversuche. Dort waren wir nachher gleich beim Grand Prix der Volksmusik damals dabei, bei der Vorentscheidung.
1: Gleich ein Jahr später, gell?
2: 97? Ich glaube 97, ja, stimmt, ja.
1: Okay.
2: Aber dadurch, eigentlich, wir so weit entfernt waren, hat sich das nachher einfach nachher wieder aufgehört. Wir waren auch einfach noch zu klein, dass wir selber irgendwo hinfahren haben können.
1: Wirklich, quasi eine Kinder-Schülergruppe.
2: Genau. Ja, genau. Und richtig hat es noch angefangen 1999, wo ich noch Nike gegründet habe. Dort habe ich nachher einen Gucki Lewis kennengelernt.
1: Gerade noch gesagt,
2: damals Holderbuben, ja. Kann ich mich noch ganz gut erinnern, das war die Strassergala, damals noch in der Kormhalle. Dort habe ich den Louis noch kennengelernt und der Louis hat gesagt, du, mein Bruder hätte auch so gern spielen, gell? Dann bin ich reingefahren nach Kron. der Christopher, der Sohn, der wollte ja gar nicht spielen, eigentlich, vom Publikum sowieso nicht. Und dann hat er sich gedacht, ja, damit er es hinter sich bringt, spielt er halt schon ein Stück lang. Und das hat nachher einfach so gepasst. Und dann haben wir lang einen Bassisten gesucht, leider keinen gefunden. Dann hat die Tamara, die Schwester, jetzt heißt sie ja Liz Tamara, die Schwester hat nachher immer ausgeholfen. Ja, und hat eigentlich nachher ich glaube, 12 Jahre ausgeholfen bei uns.
1: 12 Jahre ausgeholfen, ist auch scheint. Eine Sängerin aus meinem Heimatort habt ihr ja dabei, die Iris.
2: Jetzt, genau.
1: Fabian
2: die,
1: damals.
2: Genau, jetzt war es die Berner, Die ist nach der Tamara gekommen, weil die Tamara hat noch das zweite Kind gekriegt. Und ja, wie es halt so ist, jedes Wochenende war es halt nachher schon sehr mühsam, wo wir gesagt haben, okay, entweder hören wir ganz auf oder ich suche weiter. Und dann haben wir halt durch Zufall nachher die Iris kennengelernt und damals den Silgener Gerald von Iveswald.
1: Ja.
2: Und dann haben wir halt einfach weitergemacht und bis heute eigentlich, ja.
1: Also die Aufgeiger gibt es, ihr seid nach wie vor unterwegs. So, und jetzt hören wir diese Nummer, Mir geigen auf.
2: Genau, das war eigentlich die erste CD vom Christian und die Aufgeiger haben wir damals geheißen, ja.
1: Achso, der erste Name war
2: Christian und die Aufgeiger.
1: Alles klar.
2: Hat uns damals die Hanne-Lise Kreisel-Wurt gegeben. Das war die Textautorin, also die Komponistin, die was Steirermens am Meerigut geschrieben hat.
1: Genau, für die Strandkogler geschrieben.
2: Genau, und dort haben wir aufgenommen damals.

0: Klaviergeigen auf die ehemaligen Aufgeiger Christian und die Aufgeiger. Die Aufgeiger gibt es immer noch. Der Christian ist heute bei mir im Studio. Christian Gruber, jetzt schauen wir so ein bisschen deine neue Seite an, deine andere Seiten. Du bist in steirischen Pflegeheimen unterwegs. Mhm. Wie ist es dazu gekommen?
1: Also ich komme ja eigentlich eher vom elterlichen Betrieb. Wir haben ja ein Gasthaus gehabt auf der Hebelmum, den Fichtenhof. Und ich habe ja auch Koch gelernt. Und wie es halt nachher so ist, irgendwann einmal im Laufe der Zeit, habe ich mir gedacht, eigentlich wäre das ja auch eine Idee, dass ich einfach sage, ich fahre die Pflegeheime ab und tue die Senioren unterhalten. Weil ich weiß, als Bub, wenn die Senioren zu uns aufgekommen sind mit einem Bus, habe ich immer angespült und das ist auch immer gut angekommen. Ja. Und das hat mir eigentlich ja keine Ruhe lassen. Ich habe gedacht, eigentlich, warum sollte das nicht funktionieren? Dass ich einfach ja Haus zu Haus mit meiner Harmonika die Heime abfahre, weil ein Friseur macht es ja auch. Es gibt ja den das mobilen stimmt. Friseur. Ja. Und ich habe gedacht, da bin ich halt ein mobiler Musikant. Und fahre ab, und das habe ich jetzt eigentlich, jetzt werden es schon gleich 10 Jahre, dass ich das mache. Habe mit einem Heim angefangen und das ist nachher immer mehr geworden, dass ich gesagt habe, eigentlich kann ich leben davon und habe mich dann selbstständig gemacht. Genau.
0: Mit dem kommt man aus und durch im Leben?
1: Ja.
0: Unglaublich, ja. Sehr bewundernswert, wenn man sagt, das mache ich hauptberuflich dann.
1: Genau, also ich muss ehrlich sagen, ich bin da wirklich ins kalte Wasser gesprungen.
0: Ja.
1: Aber ich sage, mein Ziel, oder wenn man sich wirklich was einbildet und auf den Traum bleibt, dann, ich glaube, da gingen die Wünsche wirklich in Erfüllung. Und mir hat das eigentlich keine Ruhe lassen. Ich habe mir gedacht, warum soll das nicht funktionieren? Und natürlich, ich muss ehrlich sagen, die Senioren haben es ja auch verdient, dass sie noch Unterhaltung kriegen.
0: So ist es.
1: Und ja, und das ist halt auch für mich wirklich unbeschreibbar. Das muss man gesehen haben, was da oft wirklich, was da für Wunder passieren kann, wenn du Musik machst. Ja.
0: Wie kann man sich so einen Besuch vorstellen? Du fährst dort ein im Pflegeheim, packst deine Harmonika aus, singst du mit den Leuten? So ein bisschen einen Einblick, wie das so läuft.
1: Also ich mache das eigentlich so, wie ich vergleiche mich da ein bisschen mit einem Berufsschullehrer. Ich habe halt meine Themen im Monat und natürlich habe ich mein Programm und ich schreibe immer mit, was für Programm ich was für Pflegeheim gespielt habe, damit ich weiß, wenn ich das nächste Mal komme, dass ich nicht wieder das gleiche spiele. Und

0: ich mache viel Bewegungsspiele rein. Oder ich zeige auch viele Fotos her von früher, von alten Schauspielern bis zu einem alten Schlagersänger oder von den Kernbuben. Und ich habe halt damals bei meiner Harmonika das Limex einbauen lassen, bewusst, wo ich verschiedene Instrumente kann dazufügen. Dann kann ich dann einmal die Kernbuben vorspielen, wo halt die Klarinette dabei ist. Oder mal Oberkreiner oder mal mit dem Hackbrett. Und das mache ich halt alles immer allein. Da mache ich halt Bewegungsspiele und auch ein bisschen Hirntraining, aber halt alles auf musikalische Art und Weise. Einfach ganz locker, eine gemütliche, lustige Stunde.
1: Sehr, sehr bewundernswert. Ganz, ganz großes Kompliment und Respekt, dass man sagt, ich mache das für mich auch dann als Beruf. Christian Gruber, jetzt hören wir wieder eine in einer alten Nummer mit den Schneekanonen, ein Lodenröckerl.
0: Ja, genau.
1: Du hast ja allerhand Sachen mitgebracht, ich bin dir sehr dankbar.
0: Ja, habe ich mal müssen, einmal suchen, hat mich selber taugen, mal wieder die alten Lieder hören. Lodenröckerl, ja, da kann ich mich auch noch gut erinnern, da war ich eigentlich, ja, ich glaube, da war ich 10 oder 4 alt. Und mit dem Lied habe ich damals die Achims-Hitparade, hat es damals gegeben, MDR, mit dem Deutschen Rundfunk. Und da hat es den Achim gegeben, leider schon verstorben, der Moderator. Und das war damals halt auch so ein Schlagerwettbewerb und Volksmusikwettbewerb. Und den habe ich damals gewonnen mit dem Lied.
1: Und das hören wir.

0: Da hat er gejodelt, mein heutiger Gast, der Christian Gruber. Du bist also so eine positive Erscheinung. Ich kann mir vorstellen, wenn du in einem Pflegeheim wo unterwegs bist, die Leute haben eine Riesenfreude. Und ich höre das ja, ich bin ja da aus der Region. Mei, wenn der Christian Gruber kommt, man, da ist lustig, da freuen sich ja die Leute. Und das ist für einen persönlich, glaube ich, auch was, was gut tut.
1: Ja, muss ich ehrlich sagen. Ich meine, ich habe mit Senioren immer gut kennen. Gell? Mhm. Also ich bin auch in den Behinderteneinrichtungen bin ich auch vertreten,
0: ja.
1: Mache ich auch. Da geht mir selber das Herz auf. Wenn ich weiß, ich kann da noch einen kranken Menschen oder einen älteren Menschen noch eine Freude bringen, ist es schon für mich Genugtuung. Und ja, da gibt es halt so viele Geschichten, was ich da erzählen kann. Es hat eine Dame gegeben, die hat sich immer vorher das Dirndl gewandt angezogen, wenn sie gewusst hat, dass sie ins Haus kommt.

0: Fisch oder die Locken wirklich schon am Vortag drin gehabt. Mhm. Ich kann halt das nur nacherzählen, was halt oft die Pflegerinnen sagen
1: ja,
0: zu mir.
1: Ja, ja.
0: Es wird oft um einen Platz gestritten.
1: Herrlich.
0: Und dann habe ich zu der Dame gesagt, pass so fesch beieinander. Sie hat gesagt, ja, aber dann, wenn du fertig bist, geh mich wieder umziehen. Habe ich gesagt, warum? Ja, ich gehe nachher essen. Dann baut sie mich gleich an, hat sie gesagt.
1: Das sind die schönen Geschichten. Ganz zum Schluss jetzt noch ein bisschen so, der Mensch, die Privatperson, Christian Gruber, wo bist du eigentlich jetzt daheim?
0: Ich bin schon seit über 20 Jahren in St. Stephan daheim, ab Steins. Mhm. Entweder die Liebe oder der Schulcher hat mich von daheim gebracht. Beides.
1: Ja. Nein.
0: Beide. Ja. Und ja, dort habe ich eine Familie gegründet, habe eine Tochter mit 18 und der Sohnemann ist 13 Jahre alt. Und ja, und dort haben wir damals bei meinen Schwiegereltern ausgebaut und dort bin ich jetzt schon seit über 20 Jahren.
1: Ganz zum Schluss haben wir jetzt noch einen Fernsehhinweis. Es gibt eine Dokumentation von dir. Die, natürlich, den Termin sagen wir jetzt noch.
0: Ja, sehr gerne. Ist zwar eine Wiederholung, das haben sie vorher so schon ausgestrahlt gehabt. Scheinbar ist es gut angekommen, dass jetzt der ORF übernommen hat auch. Und das wird am 23. September ausgestrahlt um 21.05 Uhr. Da geht es um den Schlagerhype. Da ist der Cavalier dabei und ganz viele Stars. Und der Fernsehteam ist damals mit mir mitgefahren ins Pflegeheim und haben das halt mitverfilmt, was ich so mache. Freue mich schon im ORF 1. Und da gibt es sogar noch einen zweiten Teil auch noch, aber dort weiß ich noch nicht, wann das ausgestrahlt wird.
1: Okay, aber jetzt einmal 23.09. 21 Uhr ORF 1 und wir sind retour bei VM 1.
0: Genau.
1: Und jetzt haben wir noch ein Stickel zum Schluss. Was haben wir noch? Die Schneekanonen mit dem Rudi Böschl, Orchelschwarfwalzer.
0: Ja, genau.
1: Hast du gesungen?
0: Nein, das ist ein Instrumentalstickel. Das ist ein Instrumentalstickel.
1: Ja.
0: Bedeutet mir als kleiner Bub auch so viel, weil das immer fortgespielt worden ist, oben im Gasthaus. Da hat es einen Jäger gegeben, der hat immer gesagt, spürst den Orchelschwarfwalzer. Und ja, und Erinnerung, Böschler Rudi, kein Unbekannter.
1: Natürlich.
0: Kirtagsmusi. Und damals habe ich die Viehhalterbum gespielt. Und der war damals auch bei den Schneekanonen dabei und mit dem Ligester-Louis. Der Ligester-Louis spielt dort die Gitarre mit.
1: Und das war auch eines meiner ersten Stickeln, die ich auf der Harmonika gelernt habe, nur ich habe es nie aussprechen können. Orchelschwarfwalzer.
0: Ja, genau,
1: ich habe dann gesagt zu Mama, ich spiele.
0: Ja, genau.
1: Du sagst, wie er heißt.
0: Genau.
1: So, Christian Gruber, hat mich sehr gefreut. Danke für deinen Besuch.
0: Ich habe mich auch gefreut. Dankeschön. Und vielleicht sehen wir uns irgendwann einmal wieder. Oder hören wir uns, oder ihr kommt vorbei, wir machen auch, also Ligist 3 plus 1, unser Musikprojekt gibt es das heuer auch wieder.
1: Alles klar.
0: In Ligist, und zwar vom 13. November bis zum 15. November.
1: Christian Gruber, danke, und jetzt hören wir mal, jetzt schaue ich, dass ich den völlig frei ansage, Orchelschwarfwalzer.
0: Oder Orchkatzelschwarfwalzer.
1: Jetzt wird es kompliziert. Danke, Pieti.
0: Danke, für dich.

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gute alte Brennerseewalzer, die Intala. Jetzt zieht der Herbst ins Land, so ist es. Jetzt hören wir noch den Wiesberger Dreigesang und echt böhmisch mit dem Stickel, wann's herbstelt.

ganz herbstelt. Meine 79. und letzte Sonntagssendung geht zu Ende. Vielen Dank. Mit der dankenswerterweise machen wir Schluss. Das sind die Rossbrand-Musikanten. In Zukunft, wie gesagt, meine Gäste, meine CD-Vorstellungen, alles am Dienstag in Karlsbund der Musikstunde. Also ich bleibe VM1 erhalten und treu für heute. Dankeschön.

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1: Mit Hannes Haab. In Wien gibt es derzeit 10-mal so viele Menschen, die eine Lehre anfangen wollen, als es Lehrstellen gibt. Über 5000 Lehrstellensuchende zählt das AMS. Demgegenüber stehen nicht ganz 500 Lehrstellen. Ein Trend, den es nicht nur in Wien gibt. Und das macht AMS-Chefin Petra Draxl durchaus Sorgen.
2: Ich denke, da geht es darum, dass wir mit allen Mitteln und Möglichkeiten den Betrieben nahebringen müssen. Es sind ihre Arbeitskräfte, sie müssen ausbilden. Und wenn Betriebe das nicht mehr schaffen oder es für sie nicht möglich ist, dann wird es verstärkt eine überbetriebliche Ausbildung in Österreich brauchen. Dann wird es vielleicht auch einen Ausbildungsfonds brauchen.
1: Von Seiten der Wirtschaft heißt es dazu, dass es immer schwieriger wird, passende Lehrlinge zu finden. Bei einer Blutvergiftung oder Sepsis zählt jede Minute. Darauf wollen Intensivmediziner am heutigen Weltsepsistag aufmerksam machen. Die Krankheit entsteht, wenn der Körper auf eine Infektion überreagiert. Das Gefährliche dabei ist, dass die Krankheit oft übersehen wird. Die Symptome sind am Anfang nämlich ähnlich wie bei einer Grippe, etwa mit Fieber oder Kopfweh. Bleibt das Fieber hoch und kommen noch Kreislaufprobleme dazu, unbedingt sofort mit 144 die Rettung anrufen, sagen uns Mediziner. Bei einem Fährunglück in Indonesien sind mindestens 6 Menschen ums Leben gekommen, mehr als 120 werden noch vermisst, 115 Menschen konnten von anderen Schiffen gerettet werden, der Rettungseinsatz läuft noch, die Fähre ist in der Zwischenzeit aber gesunken. Umweltminister Tautschnig warnt heute davor, dass sich die asiatische Hornisse in Europa und auch in Österreich immer mehr ausbreitet. Sie ist vor allem für Bienen eine Gefahr. Tautschnig ruft dazu auf, wenn jemand ein Tier oder ein Nest sieht, den Fund möglichst zu fotografieren und zu melden.
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so schön. 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So schön, so schön. 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

0: Hoffentlich ist bald Freitag. Drei Tag.
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